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1: 5. September 1983. Bananarama sind mit Cruel Summer neu in den Charts.

NaNaRama besteht aus drei Freundinnen aus London, die Anfang der 80er eher zufällig in die Musikszene geraten. Sie haben keinen klassischen Plan, eine große Popband zu werden wie viele andere. Stattdessen lernen sie Musiker kennen und nehmen einfach mal erste Songs auf. Sie entwickeln schnell ihren eigenen Stil. Pop, ein bisschen New Wave und drei sehr unterschiedliche Stimmen. Mit Cruel Summer gelingt ihnen dann der große internationale Durchbruch. Cruel Summer erzählt von diesem Gefühl, wenn alle anderen scheinbar eine tolle Zeit haben, im Urlaub sind, feiern sind, unterwegs sind, man selbst aber irgendwie festsitzt. Vielleicht muss man arbeiten, ist allein oder hat einfach niemanden, mit dem man diesen Sommer verbringen kann. Dieses Gefühl kennen wahrscheinlich viele. Draußen scheint die Sonne, überall sieht man glückliche Menschen und selbst denkt man sich nur, warum ist ausgerechnet mein Sommer so mies? Genau dieser Gegensatz macht den Song so gut. Die Musik klingt leicht und eingängig, aber darunter steckt Einsamkeit

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1: Ich bin Diana Kramer. Die Polizei fahndet weiter mit Hochdruck nach einem Mann, der Sabotageaktionen gegen das deutsche Stromnetz verübt haben soll. Die Vorfälle konzentrieren sich auf Nordrhein-Westfalen, Brandenburg und Sachsen. In allen drei Bundesländern wird noch Braunkohle abgebaut und verstromt.
2: Den Strom aus fossilen Brennstoffen wie Kohle zu erzeugen, sei ein Verbrechen, das unsägliches Leid nach sich ziehe. So heißt es in einem Bekennerschreiben, das die Beamten für echt halten. Die Polizei hat in der Wohnung des Verdächtigen im Ruhrgebiet Sprengstoff gefunden. Von dem 48-Jährigen fehlt aber bislang jede Spur. Der Mann hatte mit selbstgebastelten Raketen Umspannwerke beschossen, um den Strom zu kappen, ohne Erfolg. Innenminister Dobrindt spricht von Klimaterrorismus eines Einzeltäters. Thomas Bremser, Redaktion.
1: Am Wahlwochenende werden in der Landeshauptstadt von Sachsen-Anhalt mehrere tausend Menschen zu Demonstrationen und Kundgebungen erwartet. Bisher seien 12 Veranstaltungen in Magdeburg angemeldet, teilte die Polizei mit. Die größte findet heute auf dem Domplatz statt. Hier erwartet ein Bündnis aus Gewerkschaften und Zivilgesellschaft rund 8000 Teilnehmer. Daneben begeht die AfD ihren offiziellen Wahlkampfabschluss. Morgen wird in Sachsen-Anhalt ein neuer Landtag gewählt. Das Wasserdefizit in Deutschland und Europa hat sich in den vergangenen Monaten weiter verschlimmert. Das geht aus Untersuchungen des Potsdamer Helmholtz-Zentrums für Geoforschung mit der NASA und dem Deutschen Zentrum für Luft- und Raumfahrt hervor. Man befürchte, dass sich der Wasserspeicher bis Ende des Jahres nicht mehr erholen wird, selbst wenn im Herbst mehr Regen als üblich fallen sollte, so die Forscher. Seit 2015 sehe man zunehmend trockenere Bedingungen als in den 15 Jahren davor. Vor allem die Hitze reduziert die Wasserspeicherung. Zum Fußball. Der VfB Stuttgart hat in seinem ersten Heimspiel der neuen Bundesliga-Saison den ersten FC Köln klar dominiert. Die Stuttgarter gewannen mit 4:1. VfB-Neuzugang Grischa Prömel nach dem Spiel bei Sky.
3: Ist wirklich ein Traum. Heute hat alles gepasst. Wir wollten unbedingt auch eine Reaktion zeigen nach dem Bayern-Spiel und es ist uns heute gelungen.
1: Die Bundesliga-Auftaktpartie gegen Bayern München hatte Stuttgart vor einer Woche 1:5 verloren.
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1: Ich bin Diana Kramer. Nach mehreren Sabotageaktionen gegen die deutsche Stromversorgung läuft die Fahndung nach einem Verdächtigen. Der Mann aus dem Ruhrgebiet hatte sich in Bekennerschreiben zu den Attacken bekannt. Bundesinnenminister Alexander Dobrindt geht davon aus, dass diese Schreiben echt sind.
2: Das Wissen, was offenbart wird in diesen Schreiben, das ist eindeutiges Täterwissen. Und von daher kann man davon ausgehen, dass erstmal die Indizien dafür sprechen, dass wir es hier mit dem Täter zu tun haben. Nach aktuellem Stand muss man hier von Klimaextremismus ausgehen.
1: Auffällig sei laut Innenminister Dobrindt, dass sich alle Anschlagsorte in der Nähe von Gebieten befinden, in denen noch Braunkohle abgebaut wird. Morgen wählt Sachsen-Anhalt einen neuen Landtag. In letzten Umfragen lag die AfD weiter deutlich vor der CDU. Aktuell regiert in dem Land eine Koalition aus CDU, SPD und FDP. Dieses Bündnis wird aber allen Befragungen zufolge seine Mehrheit verlieren.
3: Bekommt Deutschland die erste AfD-geführte Landesregierung oder läuft es auf eine Minderheitsregierung unter Führung der CDU hinaus? Die AfD setzt auf eine absolute Mehrheit. Laut letzter Umfragen wird es dazu aber nicht reichen. Sie wird wohl einen Partner benötigen. Alle anderen Parteien haben eine Zusammenarbeit mit ihr aber ausgeschlossen. Bei einer Minderheitsregierung wäre die CDU unter Umständen für Mehrheiten im künftigen Landtag auch auf die Stimmen der Linken angewiesen. Die Christdemokraten schließen Koalition oder ähnliche Formen der Zusammenarbeit aber nicht nur mit der AfD aus, sondern auch mit den Linken. Die Suche nach einer neuen Landesregierung wird wohl sehr schwierig werden. David Riemer, Berlin.
1: Der ukrainische Präsident Selenskyj hat einen Besuch von US-Vermittlern in Kiew angekündigt. Demnach werden Steve Witkoff und Jared Kushner erst Moskau besuchen und morgen dann nach Kiew reisen, sagte Selenskyj in einer Videobotschaft. US-Präsident Trump bestätigte die Entsendung seiner beiden Unterhändler. Sie würden einen Vorschlag mitbringen, um den Ukraine-Krieg zu beenden, sagte Trump, ohne Details zu nennen. Und zum Fußball. Der VfB Stuttgart hat das erste Heimspiel der neuen Bundesliga-Saison souverän für sich entschieden. Die Stuttgarter besiegten im Freitagsspiel den 1. FC Köln mit 4:1.
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5: Schönen guten Morgen an diesem Samstag auf die Straßen der Region. Ein Blitzer ist uns schon gemeldet worden und der steht auf der A60 bei Heidesheim. Wenn ihr unterwegs seid und auch noch Blitzer, Staus oder Gefahrenstellen entdeckt, meldet sie uns gern unter der 0671 920 88 88 0. Allen unterwegs eine gute und vor allem eine sichere Fahrt.
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5: Kurz nach 8 und ein schöner Samstagmorgen, der sich uns präsentiert. Ein paar Wolken sind am Himmel, aber die Sonne sorgt einfach für ein herrliches Licht. Im Laufe des Tages kriegen wir ein bisschen Sonne zu sehen, haben aber auch weiterhin sehr, sehr viele Wolken am Himmel. Die Werte der Temperaturen gehen hoch auf bis zu 25 Grad. Davon sind wir jetzt noch ein gutes Stück entfernt. 14 messen wir aktuell in Rötzweiler-Nockental am Sportheim Rötzweiler. 15 in Idar-Oberstein auf der Ida und auch in Dörrebach an der Lehnmühle. Ticken wärmer ist es in Bad Kreuznach am Puck. Hier zeigt das Thermometer aktuell 16 Grad.
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5: Wir wollen in der nächsten halben Stunde über Stromkästen sprechen. Klingt erstmal langweilig, weil gut, wir alle wissen, was sie machen und wir alle wissen auch, wie sie aussehen. Die sind nämlich weiß oder gräulich und meist langweilig. Das hat sich jetzt aber geändert, denn in Bad Kreuznach wurden die Stromkästen jetzt verschönert, bunt angemalt, zu echten Kunstwerken in der Innenstadt geschaffen. Und was es damit auf sich hat und noch mehr zu dem Projekt, hören wir jetzt gleich nach ein bisschen Musik. Den Auftakt an diesem Samstagmorgen macht Bryan Adams mit Heaven und vorher Kamrad mit Hug Yourself.
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0: Musik hier auf eurer Antenne. Ich bin Max Wischermann. Sie fallen euch bestimmt hin und wieder auf, die grauen Stromkästen in Bad Kreuznach. Beziehungsweise alle sind sie ja nicht mehr grau, sondern mittlerweile bunt bemalt. Paul Kalmund aus der Redaktion hat sich mal informiert, wie es überhaupt dazu gekommen ist, dass diese Stromkästen jetzt bunt angemalt wurden.
1: Zum 100-jährigen Jubiläum der Kreuznacher Stadtwerke werden Stromkästen in Bad Kreuznach zu kleinen Kunstwerken. 15 Kästen sind bereits gestaltet, weitere sollen auf jeden Fall noch kommen. Chantal Rubröder von den Kreuznacher Stadtwerken, wie ist denn überhaupt die Idee entstanden, aus grauen Stromkästen bunte Kunstwerke zu machen?
2: Ja, die Initiative kam von Oberbürgermeister Emanuel Letz und wir haben gesagt, in unserem Jubiläumsjahr dieses Jahr 100 Jahre Kreuznacher Stadtwerke nehmen wir uns der Sache an und machen auf unseren grauen Stromkästen bunte Kunstwerke in der Stadt.
1: Wie entscheiden Sie, welche Motive auf die Stromkästen kommen und wer gestaltet sie dann?
2: Ja, wir haben ganz viele Vereine, Künstler, Schulen, Privatpersonen, die uns geschrieben haben und unserem Aufruf gefolgt sind. Und ganz viele haben uns natürlich auch gleich schon Motive mitgeschickt und dann suchen wir die passenden Stromkästen und Motive gemeinsam aus.
1: Haben Sie denn da schon Resonanz auch bekommen von den Leuten, die sich da gemeldet haben bei Ihnen?
2: Ja, die Vereine und auch Schulen und Privatpersonen, die schon gemalt haben, die finden es total schön. Zuletzt hat uns ein Künstler erzählt, als er gemalt hat, sind Passanten einfach stehen geblieben, haben mit ihm erzählt und wie toll sie das finden. Und wir haben auch ganz viele Kinder, die schon gemalt haben, zusammen mit ihren Lehrkräften. Die sind ganz begeistert, dass sie sich da verwirklichen dürfen.
1: Jetzt sind ja noch Stromkästen übrig in Bad Kreuznach. Wo soll es denn jetzt erstmal weitergehen? Was ist da der Plan?
2: Jetzt wird erstmal gemalt im Brückes und am Schlosspark.
1: Und wie kann man sich melden? Kann man überhaupt noch mitmachen? Wie geht das?
2: Ja, also wir sind begeistert von der Resonanz, die wir haben. Die arbeiten wir natürlich jetzt alle ab, alle Initiativen, dass alle zum Zuge kommen. Man kann sich trotzdem noch melden bei uns. Man muss aber ein bisschen Geduld haben, dass man dann drankommt, weil wir natürlich jetzt alle nach dem Eingang der Bewerbung quasi abarbeiten.
0: Oberbürgermeister Emanuel Letz hat das Ganze ins Leben gerufen. Er sagte bei einem Pressetermin, dass er sich freuen würde, wenn sich auch aus dem Bad Kreuznacher Stadtteil noch Personen melden würden, denn so werden noch mehr Stromkästen bunt. Das Ganze sieht dann schön aus und was sich schön anhört, das ist die Musik, die ihr jetzt hier weiterhört. Das ist eure Antenne.

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1: Ich bin Diana Kramer. Die Polizei fahndet weiter mit Hochdruck nach einem Mann, der Sabotageaktionen gegen das deutsche Stromnetz verübt haben soll. Die Vorfälle konzentrieren sich auf Nordrhein-Westfalen, Brandenburg und Sachsen. In allen drei Bundesländern wird noch Braunkohle abgebaut und verstromt.
2: Den Strom aus fossilen Brennstoffen wie Kohle zu erzeugen, sei ein Verbrechen, das unsägliches Leid nach sich ziehe. So heißt es in einem Bekennerschreiben, das die Beamten für echt halten. Die Polizei hat in der Wohnung des Verdächtigen im Ruhrgebiet Sprengstoff gefunden. Von dem 48-Jährigen fehlt aber bislang jede Spur. Der Mann hatte mit selbstgebastelten Raketen Umspannwerke beschossen, um den Strom zu kappen, ohne Erfolg. Innenminister Dobrindt spricht von Klimaterrorismus eines Einzeltäters. Thomas Bremser, Redaktion.
1: In Sachsen-Anhalt werden am Wahlwochenende mehrere tausend Menschen zu Demonstrationen und Kundgebungen erwartet. Bisher seien 12 Veranstaltungen in der Landeshauptstadt Magdeburg angemeldet, teilte die Polizei mit. Die größte findet heute auf dem Domplatz statt. Hier erwartet ein Bündnis aus Gewerkschaften und Zivilgesellschaft rund 8000 Teilnehmer. Dort findet auch der offizielle Wahlkampfabschluss der AfD statt, die in Umfragen deutlich führt. Morgen wird dann in Sachsen-Anhalt ein neuer Landtag gewählt. Jedes fünfte Unternehmen in Deutschland spürt nach eigenen Angaben Auswirkungen hybrider Bedrohungen aus dem Ausland. Darunter fallen Cyberangriffe, Desinformation, Spionage und Sabotage, teilte das Institut der Deutschen Wirtschaft mit. Die Unternehmen müssten etwa den Werkschutz verbessern oder sind durch Vorfälle eingeschränkt im operativen Geschäft. Besonders größere Unternehmen würden die hybride Bedrohung spüren. Nach Branchen betrachtet nehmen Information und Kommunikation die größten Risiken wahr, gefolgt von Energie und Wasserversorgung. Zum Fußball. Der VfB Stuttgart hat in seinem ersten Heimspiel der neuen Bundesliga-Saison den ersten FC Köln klar dominiert. Die Stuttgarter gewannen mit 4:1. VfB-Neuzugang Krischa Prömel nach dem Spiel bei Sky.
3: Ist wirklich ein Traum. Heute hat alles gepasst. Wir wollten unbedingt auch eine Reaktion zeigen nach dem Bayern-Spiel und es ist uns heute gelungen.
1: Das Bundesliga-Auftaktspiel gegen Bayern München hatte Stuttgart letzte Woche 1:5 verloren.
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5: Ein entspannter Samstagmorgen auf den Straßen der Region. Ein Blitzer ist uns allerdings schon gemeldet worden. Wenn ihr also an diesem Wochenende unterwegs seid, aufgepasst auf der A60 bei Heidesheim. Und wenn ihr unterwegs seid und auch Blitzerstaus oder Gefahrenstellen entdeckt, meldet sie uns gern unter der 0671 920 88 88 0. Allen unterwegs eine gute und vor allem eine sichere Fahrt.
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5: Ein schöner Morgen. Die Wolken ziehen allerdings immer weiter zu. Im Laufe des Tages klettern die Temperaturen auf bis zu 25 Grad. Und auch morgen sieht es ähnlich aus mit dem Wetter. Bis zu 25 oder sogar 26 Grad. Viele, viele Wolken am Himmel. Weniger Wolken und auch deutlich wärmere Temperaturen gibt es erst wieder ab Montag. Da bekommen wir bis zu 30 Grad, also nach dem Wochenende wird es wieder richtig, richtig heiß. Wir schauen auch jetzt um kurz nach 9 noch einmal auf die aktuellen Temperaturen und sehen in Bad Kreuznach hier bei uns am Antenne-Funkhaus zeigt das Thermometer 19 Grad. Genauso auch in Bingerbrück an der Drususbrücke 15 messen wir aktuell in Idar-Oberstein an der Stadtverwaltung und auch in Schwarzerden am Sportplatz.
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5: Wochenende heißt natürlich auch, man kann ganz viele Dinge unternehmen. Und wenn ihr noch so ein bisschen unentschlossen seid, was ihr machen wollt an diesem Wochenende, dann hört jetzt die nächste halbe Stunde ganz aufmerksam eure Antenne. Denn wir schauen gleich mal, was so abgeht in der Region. Unsere Ausgehtipps, die gibt's jetzt gleich. Kleiner Spoiler, das Fischerstechen ist mit dabei. Denn da geht's auch heute richtig, richtig los mit den ganzen Wettkämpfen. Jugend, Damen, Herren. Das wird richtig toll. Alles dazu erfahrt ihr jetzt gleich bei unseren Ausgehtipps auf eurer Antenne.
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0: Musik hier auf eurer Antenne und wir wollen mal schauen, was so abgeht an diesem Wochenende.
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0: Auf der Roseninsel läuft das dreitägige Bad Kreuznacher Fischerstechen mit Wettkämpfen, Live-Musik, Fackelschwimmen und Feuerwerk. Heute beginnen die Wettkämpfe der Jugend-, Damen- und Herrenmannschaften. Am Abend folgen Live-Musik, das Fackelschwimmen um 20.30 Uhr und um 21.45 Uhr das Feuerwerk. Morgen stehen dann die Finalkämpfe der Fischer-Kahnslalom und das Entenrennen des Roundtables auf dem Programm. Um 18.15 Uhr werden morgen schließlich die neuen Stadtmeister bei Jugend-, Damen- und Herren geehrt. Der Eintritt ist frei. Das Fischerstechen findet noch bis Sonntag auf der Roseninsel in Bad Kreuznach statt. Heute und morgen öffnen die Stände jeweils um 11 Uhr. Am Flugplatz Götschied findet auch heute das dreitägige traditionelle Schützenfest des Schützenvereins 1858 Idar-Oberstein statt. Bis Sonntag werden unter anderem die Schützenkönige des Vereins sowie der Kinderschützenkönig und ein Stadtschützenkönig für die Gäste ermittelt. Besucher können auch selbst aktiv werden und sich beim Sixpack-Schießen mit dem Lichtpunktgewehr und mit dem Sportbogen ausprobieren. Zusätzlich bietet der Aero-Club Idar-Oberstein Rundflüge vom Flugplatz Götschied an. Der Eintritt ist frei, das Schützenfest läuft noch bis Sonntag 18 Uhr am Flugplatz Götschied in Idar-Oberstein. Eine Zeitreise genau 100 Jahre zurück gibt es in der Felsenkirche Idar-Oberstein mit dem Theaterstück Oberstein 1926 rettet die Felsenkirche. Das historische Drama spielt im Jahr 1926 und erzählt von gesellschaftlichen Umbrüchen, großen Sehnsüchten und den damaligen existenziellen Problemen rund um die Felsenkirche. Die Geschichte der Stadt wird dabei mit der Atmosphäre der 20er Jahre verbunden und direkt an einem ihrer wichtigsten Schauplätze aufgeführt. Gespielt wird an diesem und am kommenden Wochenende jeweils von Freitag bis Sonntag. Vom Fuß der Schlossstraße fährt zu den Vorstellungen ein kostenloser Shuttle-Service zur Felsenkirche. Tickets gibt es im Vorverkauf und bei Ticket regional. Empfänger von Sozialleistungen können über die Kulturloge Mittlere Nahe Freikarten erhalten. Mode, Stil und pure Lebensfreude. Genau das gibt's am Mittwoch im Felke Center Bad Sobernheim. Dann findet erneut die Modenschau mit italienischem Flair statt. Einlass ist an dem Tag ab 18 Uhr. Um 19 Uhr geht's los. Die Models präsentieren wunderschöne Looks aus den aktuellen Kollektionen des Modegeschäfts Ringelwurm. Für den perfekten Blickfang sorgt das Optik- und Akustikstudio Stab mit den neuesten Brillentrends. Und weil Italien einfach dazugehört, das Restaurant La Dolce Vita verwöhnt euch mit köstlichen Pizzen, herzhaften Salsicciaz, ausgewählten Weinen und weiteren leckeren Getränken. Mittwoch beim Felke Center Bad Sobernheim. Einlass ist um 18 Uhr. Beginn der Modenschau ist um 19 Uhr.
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1: Ich bin Diana Kramer. In Sachsen-Anhalt liegt die AfD vor der Landtagswahl morgen in Umfragen weiter klar vorn. Sie will unter anderem auch die allgemeine Schulpflicht abschaffen. Bundesbildungsministerin Karin Prien ist strikt dagegen. Das wäre gesellschaftspolitisch eine Katastrophe, sagte die CDU-Politikerin der dpa.
2: Eltern sollten nach dem Willen der AfD das Recht haben, Kinder zu Hause zu unterrichten. Die müssten dann zweimal im Jahr eine zentrale Prüfung ablegen. Die Bundesbildungsministerin hält das für falsch. Kinder bräuchten Kontakte zu anderen Kindern, auch aus anderen Milieus. Die Menschen bewegten sich ohnehin schon viel zu viel nur in ihren Blasen. Prien kann sich stattdessen ein verpflichtendes Kita-Jahr vor der Schule vorstellen, vor allem für Kinder mit besonderem Förderbedarf. Thomas Bremser, Nachrichtenredaktion.
1: Nach mehreren Sabotageaktionen gegen die deutsche Stromversorgung läuft die Fahndung nach einem Verdächtigen. Der Mann aus dem Ruhrgebiet hatte sich in Bekennerschreiben zu den Attacken bekannt. Bundesinnenminister Alexander Dobrindt geht davon aus, dass diese Schreiben auch echt sind.
3: Das Wissen, was offenbart wird in diesen Schreiben, das ist eindeutiges Täterwissen. Und von daher kann man davon ausgehen, dass erstmal die Indizien dafür sprechen, dass wir es hier mit dem Täter zu tun haben. Nach aktuellem Stand muss man hier von Klimaextremismus ausgehen.
1: Auffällig sei laut Innenminister Dobrindt, dass sich alle Anschlagsorte in der Nähe von Gebieten befinden, in denen noch Braunkohle abgebaut wird. In die Verhandlungen über ein Ende des Ukraine-Kriegs könnte unter Vermittlung der USA wieder Bewegung kommen. Der ukrainische Präsident Zelensky kündigte einen Besuch des US-Sondergesandten Steve Witkoff und des Schwiegersohns von Präsident Donald Trump, Jared Kushner, an diesem Wochenende an. Beide würden zunächst nach Moskau und morgen dann erstmals überhaupt nach Kiew reisen, sagte Zelensky. Laut Trump hätten seine Unterhändler einen Vorschlag dabei, um den Ukraine-Krieg zu beenden. Details nannte er nicht. Zum Fußball. Der VfB Stuttgart hat das erste Heimspiel der neuen Bundesliga-Saison souverän für sich entschieden. Die Stuttgarter besiegten Köln mit 4:1.
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5: Entspannte Lage auf den Straßen an diesem Samstag. Ein Blitzer haben wir allerdings gemeldet bekommen und der steht auf der A60 bei Heidesheim. Wenn ihr unterwegs seid und auch Blitzer, Staus oder Gefahrenstellen entdeckt, meldet sie uns gern unter der 0671 920 88 88 0. Ruft an oder schickt uns eine WhatsApp direkt ins Studio.
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5: Bis zum Abend müssen wir uns darauf einstellen, dass wir den Tag über viele, viele Wolken am Himmel haben. Die Temperaturen, die sind allerdings angenehm. Bis zu 25 Grad bekommen wir heute an diesem Samstag. Davon sind wir noch ein Stück entfernt. 19 messen wir aktuell in Bad Kreuznach an der Pfingstwiese. 18 in Weiler bei Monzingen an der Evangelischen Kirche. 17 zeigt das Thermometer in Niederoberstein an der Klotzberg-Kaserne und in Veitsroth am Marktplatz aktuell 16 Grad.
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5: Wie können kleinere Orte im ländlichen Raum langfristig lebenswert bleiben? Genau darum geht es beim neuen Förderaufruf Starkes Land des Landes Rheinland-Pfalz. Und darüber wollen wir jetzt gleich auch sprechen, machen wir in der nächsten halben Stunde. Jetzt kommt aber erstmal wieder Musik und den Auftakt machen die Weather Girls mit It's Raining Men und Holly Humberstone To Love Somebody. Die bringt uns hier rein in die 10 Uhr Stunde.
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0: das Wochenende auf eurer Antenne mit Bruno Mars.
1: Es gibt jetzt
0: Mars.
1: Einen neuen Förderaufruf, starkes Land, innovativ, resilient, nachhaltig. Was genau ist denn das Ziel dieses neuen Förderaufrufs?
2: Ja, es geht hier auch um die ländliche Entwicklung in Rheinland-Pfalz und den demografischen Wandel, der eben ja gewisse Aufgaben mit sich bringt, um eben ländliche Räume lebenswert und zukunftssicher zu machen. Und da setzt genau das Förderprogramm Starkes Land an, das für alle LIDA-Regionen auch in Rheinland-Pfalz gilt, und sollen eben Projekte gefördert werden, die eben die Entwicklung der ländlichen Räume nochmal stärken und zukunftssicher machen.
1: Da gibt es ja drei zentrale Bereiche, die damit abgedeckt werden. Zum einen kleines Unternehmen der Grundversorgung, Einrichtungen für lokale Basisdienstleistungen und Innenstädte der Zukunft. Ich würde sagen, fangen wir mal bei den Kleinstunternehmen der Grundversorgung an. Was genau ist damit gemeint und welche Projekte können da konkret gefördert werden?
2: Ein Kleinstunternehmen der Grundversorgung meint, dass es hier um die Deckung der Bedürfnisse der Bevölkerung mit Gütern oder auch Dienstleistungen so des täglichen oder wöchentlichen Bedarfs geht, wie zum Beispiel Dorfläden, Gemeinschaftsläden, aber auch Bäckereien und Metzgereien, aber auch im Gesundheit und sozialen Bereich, wenn es um ärztliche Versorgung geht oder auch soziale Grundversorgung, bis hin zu Sicherheitsaspekten wie eine mobile Stromversorgung für den Bevölkerungsschutz oder Mobilitätsthemen, einfach um die Erreichbarkeit von Orten des täglichen Bedarfs zu stärken.
1: Der zweite zentrale Bereich sind Einrichtungen für lokale Basisdienstleistungen. Was genau kann man sich darunter vorstellen?
2: Der Förderbereich, der unterstützt stationäre, aber auch mobile Einrichtungen, die ganz grundlegende Dienstleistungen für die Bevölkerung im ländlichen Raum anbieten. Das können auch aus dem sozialen, gesundheitlichen, kulturellen, bildungsbezogenen oder infrastrukturellen Angeboten letztlich umfassen. Und da können auch ganz verschiedene Antragsteller auftauchen. Das können Kommunen sein, aber auch gemeinnützige Organisationen, GmbH, also Personengesellschaften, ganz, ganz unterschiedliche Art und Weise, die eben auch so in der Frage, was sind tatsächlich an Basisdienstleistungen in den ländlichen Räumen notwendig und was brauchen wir da?
1: Und das dritte im Bunde, Innenstädte der Zukunft. Was genau sind da Projekte, die da konkret gefördert werden sollen?
2: Alle Vorhaben, die letztlich die Innenstädte, Dorfzentren und Ortskerne beleben und zukunftsfähig weiterentwickeln. Das können kleine investive, also bauliche Maßnahmen sein, aber auch innovative Konzepte und Studien, Qualifizierungsvorhaben, Modellvorhaben. Da kann es auch um die Modernisierung von Gebäuden gehen oder die Aktivierung von Leerständen, aber auch die öffentlichen Plätze und öffentlichen Räume aufzuwerten oder neue Begegnungsangebote in den Städten zu schaffen, kann dazu zählen, aber auch Projekte im Bereich von Digitalisierung, Klimaschutz, Mobilität, aber auch, wenn es um regionale Wertschöpfung geht, können darunter fallen. Also auch ein recht breites im Spektrum, was zu den Innenstädten der Zukunft gehören kann und was ein Stück weit zeigt, dass es einfach ja ganz unterschiedlich natürlich immer in den jeweiligen Regionen ist, was da so an denen alle hervorkommen und was man da sich alles darunter vorstellen kann. Das ist wirklich auch sehr, sehr breit gefächert, was da schon drunter laufen kann.
0: Sagt der Leiter der lokalen Aktionsgruppe Welterbe Oberes Mittelrheintal, Nico Melchior. Gefördert werden können also ganz unterschiedliche Ideen, vom Dorfladen über soziale Angebote bis hin zur Belebung von Ortskernen und Innenstädten. Welche Rolle das Programm speziell für das obere Mittelrheintal und mit Blick auf die Buga 2029 spielen kann, hören wir in gut einer Stunde hier auf eurer Antenne an diesem Samstag. Schönes Wochenende.

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1: Ich bin Diana Kramer. Die Polizei verhandelt weiter mit Hochdruck nach einem Mann, der Sabotageaktionen gegen das Stromnetz verübt haben soll. Die Vorfälle konzentrieren sich auf Orte in NRW, Brandenburg und Sachsen, wo Braunkohle noch abgebaut und verstromt wird.
2: Den Strom aus fossilen Brennstoffen wie Kohle zu erzeugen, sei ein Verbrechen, das unsägliches Leid nach sich ziehe. So heißt es in einem Bekennerschreiben, das die Beamten für echt halten. Die Polizei hat in der Wohnung des Verdächtigen im Ruhrgebiet Sprengstoff gefunden. Von dem 48-Jährigen fehlt aber bislang jede Spur. Der Mann hatte mit selbstgebastelten Raketen Umspannwerke beschossen, um den Strom zu kappen. Innenminister Dobrindt spricht von Klimaterrorismus eines Einzeltäters. Thomas Bremser, Redaktion.
1: In Sachsen-Anhalt werden am Tag vor der Landtagswahl heute mehrere tausend Menschen zu Demonstrationen und Kundgebungen erwartet. Laut Polizei sind Veranstaltungen in der Landeshauptstadt Magdeburg und in Halle angemeldet. Die größte findet auf dem Domplatz in Magdeburg statt. Dort findet auch der offizielle Wahlkampfabschluss der AfD statt, die in Umfragen deutlich vor der CDU führt. Die USA wollen einen neuen Versuch starten, im Ukraine-Krieg zu vermitteln. US-Präsident Donald Trump hat den US-Sondergesandten Steve Witkoff und seinen Schwiegersohn Jared Kushner nach Russland geschickt. Dort wollen sie heute Gespräche führen, morgen dann in Kiew.
3: In Moskau waren die Unterhändler schon 9-mal. Nach Kiew kommen sie zum 1. Mal. Das zeigt die Prioritäten der Amerikaner. Die Reise hat bestimmt auch mit den Wahlen in den USA im November zu tun. Dabei steht Trump unter Druck. In Moskau und Kiew sind die Erwartungen gering. Die Zeichen stehen eher auf Fortsetzung der Kämpfe auch im Winter. Russland versucht, die Ukraine durch Bomben auf die Infrastruktur gefügig zu machen. Die Ukraine will mit Angriffen auf Russland die Kriegsmüdigkeit der Bevölkerung verstärken. Friedemann Kohler, Redaktion.
1: Zum Fußball. Zum 1. Mal nach 3 Jahren ist der FC Bayern heute wieder in einem Bundesligaspiel zu Gast auf Schalke. Nach Medienberichten wieder mit Jamal Musiala im Kader. Zuvor spielt Borussia Dortmund auswärts gegen Hoffenheim und RB Leipzig in Bremen. Ebenfalls am Nachmittag will Leverkusen gegen Union Berlin den ersten Saisonsieg feiern, nachdem der Auftakt bei Neuling Elversberg missglückte. Die Saarländer bestreiten ihr erstes Erstliga-Auswärtsspiel gegen Gladbach. Und Mitaufsteiger Paderborn empfängt Freiburg.
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5: Autofahrer aufgepasst, auf der A61 zwischen Gundersheim und Alzey sind uns Gegenstände auf der linken Spur gemeldet worden. Hier also etwas vorsichtiger fahren. Außerdem wird geblitzt und zwar auf der A60 bei Heidesheim. Der Blitzer ist uns gemeldet worden über unsere Antenne Verkehrshotline. Die erreicht ihr unter der 0671 920 800. 88 88 0. Ich wünsche euch eine gute und sichere Fahrt an diesem Wochenende.
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5: Wir schauen auf die aktuellen Temperaturen. 20 Grad zeigt das Thermometer in Bad Kreuznach am Europaplatz und auch in Bingerbrück an der Drususbrücke. Ticken kühler ist es noch in Idar-Oberstein an der Edelstein-Erlebniswelt und in Weitersbach an der Mühle. Hier messen wir aktuell je 16 Grad. Die Temperaturen klettern heute auf bis zu 26 Grad. Einige Wolken haben wir noch am Himmel, erst ab dem Nachmittag oder frühen Abend lockert es sich dann etwas auf und wir bekommen noch ein bisschen Sonne, bevor sie dann untergeht. Morgen deutlich weniger Wolken, wieder Höchstwerte bis zu 26 Grad. Kleiner Temperatursprung, den gibt es dann am kommenden Montag mit Werten bis zu 31 Grad.
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5: Wie können kleinere Orte im ländlichen Raum langfristig lebenswert bleiben? Genau darum geht es beim neuen Förderaufruf Starkes Land, innovativ, resilient, nachhaltig des Landes Rheinland-Pfalz. Und über diesen Förderaufruf wollen wir jetzt gleich auch sprechen. Machen wir in der nächsten halben Stunde hier auf eurer Antenne. Jetzt gibt's aber erstmal Musik von Olivia Dean, So Easy to Fall in Love. So klingt eure Antenne an diesem Samstag.
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0: der Sound an diesem Samstag auf eurem Lokalradio und wir schauen jetzt einmal nach vorne, denn 2029 findet die Bundesgartenschau im oberen Mittelrheintal statt. Bis dahin sollen nicht nur die eigentlichen Buga-Flächen weiterentwickelt werden, auch Städte und Gemeinden entlang des Rheins können zusätzliche Projekte anstoßen. Dabei kann der neue Förderaufruf Starkes Land eine Rolle spielen. Nico Melchior, Leiter der lokalen Aktionsgruppe Welterbe oberes Mittelrheintal, war im Gespräch mit Geraldine Werner.
1: Das Ganze ist ein landesweites Projekt, heißt alle LIDA-Regionen können sich an diesem Förderaufruf beteiligen. Um jetzt vielleicht aber nochmal auf das obere Mittelrheintal bzw. Welterbe oberes Mittelrheintal zu schauen, da ist 2029 ja die Bundesgartenschau. In Bezug darauf, was würden Sie sagen, wie wichtig ist da auch dieser Förderaufruf jetzt?
2: Ja, ist natürlich super, wenn es Förderaufrufe gibt, die im Grunde auch die Buga 29 mit unterstützen und auch Themen mit aufgreifen, wie Leerstandsentwicklung, Begegnungsorte zu schaffen, aber auch gerade der Themenfeld Internet in der Zukunft, wo man ergänzend einfach zu den Maßnahmen, die im Kontext der Gartenschau geplant sind, noch weitere Vorhaben privater, aber auch kommunaler Seite mit anstoßen kann und mit fördern kann, die im Grunde eine gesamtheitliche regionale Entwicklung dann mit unterstützen. Und zum Teil sind die Förderschwerpunkte jetzt nicht ganz neu. Gab es in der Vergangenheit einen ähnlichen Förderaufruf auch schon. Und gibt auch schon das ein oder andere Projekt aus der Vergangenheit, das im Kontext der Bundesgartenschau auf die Fördermittel zugegriffen hat. Beispielsweise Innenstädte der Zukunft haben wir ein Vorhaben in Rehns mit über diese Mittel des Landes unterstützen können, wo es darum geht, eine Aufwertung des öffentlichen Raums durch eine adäquate Bepflanzung vom Rheinufer in die Innenstadt zu ermöglichen, um eben die Gäste, die vor allem dann zum Teil mit dem Fahrrad am Rhein entlang unterwegs sind, eine entsprechende Leitung und Führung in die Innenstadt von Rehns zu ermöglichen, aber natürlich auch, um die Stadt als solches entsprechend aufzuwerten. Also ist vielleicht ein Beispiel, was so ein bisschen zeigt, in welche Richtung das gehen kann und wo auch die Kontexte und Zusammenhänge mit der Bundesgartenschau zu sehen sind. Und deshalb sind wir natürlich sehr froh und dankbar, dass es die Förderoption des Landes jetzt wieder gibt.
1: Sehr schön. Jetzt hat der Förderaufruf gerade erst gestartet. Wie kann man sich denn darauf bewerben?
2: Das Beste ist, sich zunächst mit dem Regionalmanagement, was es in jeder LIDA-Region gibt, in Verbindung zu setzen. Es gibt entsprechende Antragsformulare, Unterlagen, die einfach auch erforderlich sind. Und wir können dann beraten und auch mit den Bündigungsbehörden abstimmen, welche Unterlagen werden benötigt, wo fehlt es vielleicht noch, was sind Dinge, die zu beachten sind. Das ist genau unsere Rolle, die wir in dem Prozess einnehmen, also Antragsteller, Vorhabenträger zu beraten, aber auch zu begleiten von der ersten Idee über die Antragstellung und Fördermittelbeantragung dann bis zur Umsetzung und letztlich auch der Abwicklung und Abrechnung der Fördergelder. Und da sind alle Regionalmanagements ansprechbar und sehr froh und dankbar natürlich über viele tolle Ideen, die auf uns zukommen.
1: Was sind da die zeitlichen Angaben? Also bis wann muss das eingereicht werden und wann werden dann frühestens die ersten Projekte umgesetzt?
2: Das ist ein Förderaufruf, der jetzt keine exakte Frist zur Antragstellung hat. Also grundsätzlich können durchgehend Förderanträge eingereicht werden und die sind dann eben von den lokalen Aktionsgruppen zu beraten und zu bewerten. Und dann kann das grundsätzlich, das hängt immer so ein bisschen davon ab, wie sind die Rahmenbedingungen, was wird für ein Projekt noch benötigt, sind Genehmigungen da, sind die Kostenschätzungen, Finanzierungsbestätigungen, also so ein paar Unterlagen sind natürlich erforderlich. Was liegt da vor? Aber im Grunde kann das dann auch je nachdem recht schnell gehen. Also Buga 29 ist jetzt auch nicht mehr ganz so weit, also gewisses Tempo ist da gegebenenfalls je nach Projekt natürlich auch nicht verkehrt, aber grundsätzlich sind wir da alle sehr bemüht, dass die Vorhaben auch wirklich dann schnell in die Umsetzung kommen.
0: Insgesamt profitieren alle 21 LIDA-Regionen von dem landesweiten Förderaufruf. Hier bei uns im Programm geht es jetzt weiter mit Musik von Lou Bega. Mambo No. 5 an diesem Samstag hier auf eurer Antenne. Schönes Wochenende.

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1: Ich bin Diana Kramer. Morgen wird in Sachsen-Anhalt ein neuer Landtag gewählt. In letzten Umfragen liegt die AfD weiter deutlich vor der CDU.
2: Bekommt Deutschland die erste AfD-geführte Landesregierung oder läuft es auf eine Minderheitsregierung unter Führung der CDU hinaus? Die AfD setzt auf eine absolute Mehrheit. Laut letzter Umfragen wird es dazu aber nicht reichen. Sie wird wohl einen Partner benötigen. Alle anderen Parteien haben eine Zusammenarbeit mit ihr aber ausgeschlossen. Bei einer Minderheitsregierung wäre die CDU unter Umständen für Mehrheiten im künftigen Landtag auch auf die Stimmen der Linken angewiesen. Die Christdemokraten schließen Koalition oder ähnliche Formen der Zusammenarbeit aber nicht nur mit der AfD aus, sondern auch mit den Linken. Die Suche nach einer neuen Landesregierung wird wohl sehr schwierig werden. David Riemer, Berlin.
1: Die Polizei fahndet weiter mit Hochdruck nach einem Mann, der mehrere Sabotageaktionen gegen das deutsche Stromnetz verübt haben soll. In 2 Bekennerschreiben soll er Stromerzeugung aus fossilen Brennstoffen als Verbrechen bezeichnet haben. NRW-Innenminister Herbert Reul.
3: Nicht die Stromerzeugung aus fossilen Brennstoffen ist ein Verbrechen, sondern kritische Infrastruktur angreifen ist ein Verbrechen. Wer solche Taten plant, ärgert nicht die da oben, sondern die kleinen Leute. Das Licht in den Wohnzimmern, die Lungenmaschinen auf der Intensivstation, die Ampel an der Kreuzung. Wer im Namen des Klimas Krankenhäuser vom Netz nimmt, rettet nichts. Ihr gefährdet Leben.
1: Laut NRW-Innenminister Reul war in der Wohnung des 48-jährigen Tatverdächtigen im Ruhrgebiet Sprengstoff gefunden worden. Von ihm selbst fehlt weiter jede Spur. Das Wasserdefizit in Deutschland und Europa hat sich in den vergangenen Monaten weiter verschlimmert. Das geht aus Untersuchungen des Potsdamer Helmholtz-Zentrums für Geoforschung mit der NASA und dem Deutschen Zentrum für Luft- und Raumfahrt hervor. Man befürchte, dass sich der Wasserspeicher bis Ende des Jahres nicht mehr erholen werde, selbst wenn im Herbst mehr Regen als üblich fallen sollte, so die Forscher. Der Schauspieler Michael Mendl ist tot. Er starb im Alter von 82 Jahren, bestätigte seine Agentin der dpa. Mendl spielte in Kinofilmen wie Der Untergang und Barfuß. Er war in unzähligen TV-Filmen und in der Netflix-Serie Dark zu sehen. Die Darstellung von Altkanzler Willy Brandt im Zweiteiler Im Schatten der Macht bezeichnete Mendl selbst als Rolle seines Lebens. Er hinterlässt seine Lebenspartnerin und 3 erwachsene Kinder.
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5: Autofahrer, aufgepasst auf der A61 zwischen der Anschlussstelle Bingen-Mitte und der Anschlussstelle Stromberg. Aktuell 2 Kilometer Stau, hier braucht ihr eine Viertelstunde länger. Außerdem wird geblitzt. Nicht zu schnell fahren solltet ihr auf der A60 bei Heidesheim. Wenn ihr unterwegs seid an diesem Samstag und auch Blitzerstaus oder Gefahrenstellen entdeckt, meldet sie uns gerne unter der 0671 920 88 88 0. Allen unterwegs eine gute und sichere Fahrt.
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5: Das Wetter heute heiter, immer mal bewölkt. 25 Grad bekommen wir in der Spitze, davon sind wir auch nicht mehr so weit entfernt. 21 messen wir aktuell in Bad Kreuznach an der Pfingstwiese und auch in Laubenheim am Weltersberg. Ticken kühler ist es in Niederoberstein an der Felsenkirche. Hier zeigt das Thermometer 20 Grad. 18 messen wir aktuell in Schwollen am Kälterraum. Das Wetter heute den Tag über weiterhin bewölkt. Am Abend lockert es dann weiter auf. Auch morgen bekommen wir deutlich mehr Sonne, deutlich weniger Wolken, Spitzentemperaturen bis zu 26 Grad.
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5: Unser Tagebuch der großen Hits, das liefert euch auch heute wieder einen tollen Hit und die Geschichte dahinter. Der tolle Song heute kommt von Bananarama, steckt heute in unserem Tagebuch der großen Hits, also unbedingt dranbleiben.
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1: 5. September 1983. Bananarama sind mit Cruel Summer neu in den Charts.

Bananarama besteht aus drei Freundinnen aus London, die Anfang der 80er eher zufällig in die Musikszene geraten. Sie haben keinen klassischen Plan, eine große Popband zu werden wie viele andere. Stattdessen lernen sie Musiker kennen und nehmen einfach mal erste Songs auf. Sie entwickeln schnell ihren eigenen Stil. Pop, ein bisschen New Wave und drei sehr unterschiedliche Stimmen. Mit Cruel Summer gelingt ihnen dann der große internationale Durchbruch. Cruel Summer erzählt von diesem Gefühl, wenn alle anderen scheinbar eine tolle Zeit haben, im Urlaub sind, feiern sind, unterwegs sind, man selbst aber irgendwie festsitzt. Vielleicht muss man arbeiten, ist allein oder hat einfach niemanden, mit dem man diesen Sommer verbringen kann. Dieses Gefühl kennen wahrscheinlich viele. Draußen scheint die Sonne, überall sieht man glückliche Menschen und selbst denkt man sich nur, warum ist ausgerechnet mein Sommer so mies? Genau dieser Gegensatz macht den Song so gut. Die Musik klingt leicht und eingängig, aber darunter steckt Einsamkeit

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1: Körbchen gesucht im Grolsheimer Tierheim. Bei mir sind Jens und Sabine. Grüß euch.
2: Hallo.
3: Hi.
1: Und ihr habt mir eine bildhübsche Katze gezeigt. Die Inka. Eine, oh, wirklich ein Traum von einer Katze. Aber wir stehen 2 Meter Abstand von ihr. Das hat einen Grund.
3: Ja, ich habe gleich gesagt, Hände hoch jetzt. Ja, und nicht hinfassen. Ja. Es hat einen Grund. Jens, möchtest du deine Erfahrung mit Inka teilen?
4: Ja, erstmal das Positive. Inka und ich, wir sind dick beieinander. Also sie sitzt 1 Meter vor mir, ich sitze im Stuhl, schaue sie an und beide sind wir glücklich und lachen. Aber das liegt daran, dass ich keinerlei Versuche unternehme, sie zu streicheln, weil Inka hat da so ein kleines Annäherungsproblem. Ich persönlich bin da sehr guter Hoffnung, dass das bei mir besser wird. Aber jetzt gebe ich ab an dich, da kannst du mal die Hintergrundgeschichte erzählen.
3: Inka kam zu uns als Abgabekatze, hat eine super interessante Geschichte hinten dran. Sie hat jahrelang, 4 Jahre um genau zu sein, ein Zuhause gehabt und war plötzlich verschwunden. Und nach weiteren 4 Jahren stand Inka plötzlich wieder vor der Haustür. Der Mann war etwas verwirrt. Mittlerweile gab es eine Familie in dem Haus, die zu Inkas Abschied noch nicht da war. Diese Familie hat auch einen Kater adoptiert und Inka findet andere Katzen blöd, auch den Kater, der da mittlerweile eingezogen ist, auch das Kind, was dort mittlerweile eingezogen ist. Und deswegen ist Inka auf der Suche nach einem neuen Zuhause.
1: Das klingt ja fast wie ein Kriminalfall. 4 Jahre spurlos verschwunden, dann zurückgekommen, ersetzt worden. Aber ist es bei euch, hat sie da auch Probleme mit anderen Katzen? Also könnt ihr das bestätigen?
3: Ja, definitiv. Also wenn Inka auf andere Katzen trifft, dann sucht sie Streit.
1: Oh, okay. Ist denn, wie lebt man am besten mit ihr zusammen? Wie kann man von ihren, weil sie hat ja auch ganz viele Vorteile. Sie ist eine bildhübsche Katze und sie ist wirklich toll zum Anschauen. Ist es, wie lebt man mit der am besten zusammen?
3: Mega Frage. Ich glaube, man lebt dann so ein bisschen aneinander vorbei, glaube ich. Also Inka ist zum Angucken ganz toll. Ich glaube, Inka wird auch definitiv in einem Zuhause, wo keine Katzen, keine weiteren Katzen sind, wird sie ruhiger werden. Da wird sich ein Rhythmus einschleichen. Sie ist handelbar, wenn man sie gut kennt. Also der Besitzer, der ehemalige Besitzer, konnte sie hochheben, kann sie anfassen. Da ist sie ganz, ganz fein. Bei uns, bei fremden Personen oder bei Personen, die sie eben noch nicht so gut kennt, ist sie sehr ungehalten. Also sie macht alles mit. Der Jens hatte die erste Erfahrung schon gemacht, dass sie ihm um die Beine streicht und er greift ganz automatisch nach unten und sie wird ihm ein Geschenk mitgeben, sagen wir es so. Das ist Inka, so haben wir sie kennengelernt.
1: Das heißt, ich höre da aber auch ein bisschen raus, es besteht die Hoffnung, dass sie in einem neuen Zuhause, wenn sie da richtig ankommt, auf die Leute irgendwie fokussiert wird, wirklich Ruhe auch bekommt, dass da erste Annäherungsversuche auch irgendwann mal möglich sein können.
3: Ja, also ich gebe da die Hoffnung nicht auf. Jens hat das vorhin schon so ganz schön gesagt, eigentlich bräuchten wir für Inka einen Katzenflüsterer ohne weiteren Katzen. Jo. Jemand, der einfach Zeit hat und ihr einfach auch diese Zeit gibt, keine Ansprüche an die Katze hat und nicht kuscheln möchte. Also es ist erstmal eine Katze zum Anschauen, bevor man sie irgendwann dann auch anfassen kann.
1: Also es klingt so ein bisschen, als würde man erstmal einen WG-Partner suchen mit Inka, bevor sie dann...
3: So würde ich das sagen, genau.
4: Und das ist ja eigentlich auch der Punkt, ja. Also die Inka ist eine Katze, wenn ich mir die hole, dann habe ich einen Job, da habe ich eine Aufgabe, dann habe ich ja eigentlich das, warum hole ich mir denn ein Tier, ja. Ich hole mir eine Schildkröte, stelle sie in den Garten und freue mich, wie sie rumläuft. Das ist nicht unbedingt immer schön. Und mit Inka hast du halt dann ein Thema zu Hause, da kannst du aufgehen, da kannst du einfühlsam und irgendwelche Wege finden, um an sie ranzukommen, die gibt es aber jede Menge. Es ist ja jetzt nicht so, dass sie wie so ein Monster da irgendwo in der Wohnung hockt und dich killt. So schlimm ist es auch nicht. Aber ich finde, es ist ein toller Job und alle, die sich das zutrauen und richtig Arbeit mit einem Tier haben möchten, für die ist das perfekt.
1: Auf jeden Fall. Und im Gegensatz zu einer Schildkröte muss sie nicht über den Winter in den Kühlschrank. Das heißt, 2 Vorteile.
4: Ja, korrekt.
1: Und wenn ihr sagt, ihr wollt die perfekte Katze im Grolsheimer Tierheim für euch finden, dann ruft einfach an, schreibt eine Mail oder kommt vorbei.
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1: Ich bin Diana Kramer. In Sachsen-Anhalt liegt die AfD vor der Landtagswahl morgen in Umfragen weiter klar vorn. Sie will unter anderem auch die allgemeine Schulpflicht abschaffen. Für Bundesbildungsministerin Karin Prien wäre das gesellschaftspolitisch eine Katastrophe, das sagte sie der dpa.
2: Eltern sollten nach dem Willen der AfD das Recht haben, Kinder zu Hause zu unterrichten. Die müssten dann zweimal im Jahr eine zentrale Prüfung ablegen. Die Bundesbildungsministerin hält das für falsch. Kinder bräuchten Kontakte zu anderen Kindern, auch aus anderen Milieus. Die Menschen bewegten sich ohnehin schon viel zu viel nur in ihren Blasen. Prien kann sich stattdessen ein verpflichtendes Kita-Jahr vor der Schule vorstellen, vor allem für Kinder mit besonderem Förderbedarf. Thomas Bremser, Redaktion.
1: Nach versuchten Angriffen auf Stromnetze läuft ein weiterer Einsatz aktuell in Ostsachsen. Auch in diesem Fall sollen Sprengvorrichtungen entdeckt worden sein. In den vergangenen Tagen hatte es mehrere versuchte Sabotagen gegen Stromnetze in Brandenburg und NRW gegeben. Ein mutmaßlich tatverdächtiger 48-Jähriger aus dem Ruhrgebiet ist noch nicht gefasst. Die USA wollen einen weiteren Versuch starten, im Ukraine-Krieg zu vermitteln. US-Präsident Donald Trump hat den US-Sondergesandten Steve Witkoff und seinen Schwiegersohn Jared Kushner nach Russland geschickt. Dort wollen sie heute Gespräche führen, morgen dann in Kiew.
3: In Moskau waren die Unterhändler schon 9-mal. Nach Kiew kommen sie zum 1. Mal. Das zeigt die Prioritäten der Amerikaner. In Moskau und Kiew sind die Erwartungen gering. Die Zeichen stehen eher auf Fortsetzung der Kämpfe auch im Winter. Russland versucht, die Ukraine durch Bomben auf die Infrastruktur gefügig zu machen. Die Ukraine will mit Angriffen auf Russland die Kriegsmüdigkeit der Bevölkerung verstärken. Friedemann Kohler, Redaktion.
1: Zum Fußball. Zum ersten Mal nach 3 Jahren ist der FC Bayern heute wieder in einem Bundesligaspiel zu Gast auf Schalke. Nach Medienberichten wieder mit Jamal Musiala im Kader. Anstoß ist um 18.30 Uhr. Am Nachmittag spielt Borussia Dortmund auswärts gegen Hoffenheim und RB Leipzig in Bremen. Leverkusen will gegen Union Berlin den ersten Saisonsieg feiern, nachdem der Auftakt bei Neuling Elversberg daneben ging. Die Saarländer bestreiten ihr erstes Erstliga-Auswärtsspiel gegen Gladbach. Und Mitaufsteiger Paderborn empfängt Freiburg.
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5: Autofahrer aufgepasst, auf der A61 staut es sich weiterhin zwischen Bingen-Mitte und der Anschlussstelle Wald-Laubersheim. Hier braucht ihr mindestens eine halbe Stunde länger. Aktuell 3 Kilometer Stau auf der A61. Außerdem wird geblitzt. Der Blitzer ist uns gemeldet worden auf der L160 bei Niederwörresbach. Und wenn ihr unterwegs seid und auch Blitzerstaus oder Gefahrenstellen entdeckt, meldet sie uns gern unter der 0671 920 88 88 0. Allen unterwegs eine gute und vor allem eine sichere Fahrt.
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5: Wir schauen auf die aktuellen Temperaturen. 23 Grad messen wir in Bad Kreuznach. Hier bei uns am Antenne-Funkhaus. 22 in Alten Bamberg an der Alten Baumburg. In Niederoberstein am Edelstein-Museum zeigt das Thermometer 21 Grad und 20 aktuell in Oberbrombach. Die Temperaturen, die klettern heute noch ein bisschen hoch, ein paar Grad mehr bekommen wir. Wolken am Himmel, die werden sich allerdings in Luft auflösen bis zum Abend. Morgen bekommen wir dann deutlich mehr Sonne, deutlich weniger Wolken, wieder Höchstwerte von bis zu 26 Grad. Kleiner Temperatursprung steht dann Anfang der nächsten Woche an, am Montag bis zu 31 Grad. Also da wird es nochmal richtig heiß.
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5: Wir haben es eben gehört, sowohl heute als auch morgen, trotz ein paar Wolken am Himmel, bekommen wir angenehme Temperaturen und warme Temperaturen. Da muss man natürlich das Wochenende nutzen und was unternehmen. Und wenn ihr euch noch nicht sicher seid, was ihr unternehmen wollt, dann hört jetzt in der nächsten halben Stunde ganz genau hin, denn wir schauen in unseren Ausgetipps, was ihr so unternehmen könnt an diesem herrlichen Wochenende.
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0: Musik hier auf eurer Antenne und wir wollen mal schauen, was so abgeht an diesem Wochenende.
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0: Auf der Roseninsel läuft das dreitägige Bad Kreuznacher Fischerstechen mit Wettkämpfen, Live-Musik, Fackelschwimmen und Feuerwerk. Heute beginnen die Wettkämpfe der Jugend-, Damen- und Herrenmannschaften. Am Abend folgen Live-Musik, das Fackelschwimmen um 20.30 Uhr und um 21.45 Uhr das Feuerwerk. Morgen stehen dann die Finalkämpfe der Fischer-Kahnslalom und das Entenrennen des Roundtables auf dem Programm. Um 18.15 Uhr werden morgen schließlich die neuen Stadtmeister bei Jugend-, Damen- und Herren geehrt. Der Eintritt ist frei. Das Fischerstechen findet noch bis Sonntag auf der Roseninsel in Bad Kreuznach statt. Heute und morgen öffnen die Stände jeweils um 11 Uhr. Am Flugplatz Götschied findet auch heute das dreitägige traditionelle Schützenfest des Schützenvereins 1858 Ida Oberstein statt. Bis Sonntag werden unter anderem die Schützenkönige des Vereins sowie der Kinderschützenkönig und ein Stadtschützenkönig für die Gäste ermittelt. Besucher können auch selbst aktiv werden und sich beim Sixpack-Schießen mit dem Lichtpunktgewehr und mit dem Sportbogen ausprobieren. Zusätzlich bietet der Aero-Club Ida Oberstein Rundflüge vom Flugplatz Götschied an. Der Eintritt ist frei, das Schützenfest läuft noch bis Sonntag 18 Uhr am Flugplatz Götschied in Ida Oberstein. Eine Zeitreise genau 100 Jahre zurück gibt es in der Felsenkirche Ida Oberstein mit dem Theaterstück Oberstein 1926 rettet die Felsenkirche. Das historische Drama spielt im Jahr 1926 und erzählt von gesellschaftlichen Umbrüchen, großen Sehnsüchten und den damaligen existenziellen Problemen rund um die Felsenkirche. Die Geschichte der Stadt wird dabei mit der Atmosphäre der 20er Jahre verbunden und direkt an einem ihrer wichtigsten Schauplätze aufgeführt. Gespielt wird an diesem und am kommenden Wochenende jeweils von Freitag bis Sonntag. Vom Fuß der Schlossstraße fährt zu den Vorstellungen ein kostenloser Shuttle-Service zur Felsenkirche. Tickets gibt es im Vorverkauf und bei Ticket regional. Empfänger von Sozialleistungen können über die Kulturloge Mittlere Nahe Freikarten erhalten. Mode, Stil und pure Lebensfreude. Genau das gibt's am Mittwoch im Felke Center Bad Sobernheim. Dann findet erneut die Modenschau mit italienischem Flair statt. Einlass ist an dem Tag ab 18 Uhr. Um 19 Uhr geht's los. Die Models präsentieren wunderschöne Looks aus den aktuellen Kollektionen des Modegeschäfts Ringelwurm. Für den perfekten Blickfang sorgt das Optik- und Akustikstudio Stab mit den neuesten Brillentrends. Und weil Italien einfach dazugehört, das Restaurant La Dolce Vita verwöhnt euch mit köstlichen Pizzen, herzhaften Salsiccias, ausgewählten Weinen und weiteren leckeren Getränken. Mittwoch beim Felke Center Bad Sobernheim. Einlass ist um 18 Uhr. Beginn der Modenschau ist um 19 Uhr.
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1: Ich bin Thomas Bleskin. Einen Tag vor der Landtagswahl in Sachsen-Anhalt werden tausende Menschen zu Demos in Magdeburg erwartet. Bislang seien 12 Veranstaltungen angemeldet, teilte die Polizei mit. Die größte findet heute auf dem Domplatz statt.
2: Zu der Kundgebung, zu der ein Bündnis aus Gewerkschaften und Zivilgesellschaft aufgerufen hat, werden rund 8000 Menschen im Herzen Magdeburgs erwartet. Direkt daneben findet die offizielle Wahlkampfabschlussveranstaltung der AfD statt, die in allen Umfragen deutlich vor der CDU führt. Beide Lager wollen heute vor allem noch unentschlossene Wähler erreichen. AfD-Spitzenkandidat Ulrich Siegmund hat das Ziel ausgegeben, allein regieren zu können, auch wenn das Wahlexperten für unwahrscheinlich halten. In jedem Fall dürfte eine Regierungsbildung in Sachsen-Anhalt äußerst schwierig werden. Diana Kramer, Nachrichtenredaktion.
1: Nach der Veröffentlichung eines riesigen Datenpakets in Berlin sind die Folgen bisher nicht absehbar. Cyberkriminelle hatten über 1 Million Daten der Verwaltung geklaut und vom Senat rund 2 Millionen Euro gefordert. Der lehnte ab, deshalb stellten die Erpresser die Daten nun ins Darknet.
3: Die Beschäftigten in der Berliner Verwaltung, aber auch die Bevölkerung sind ratlos. Notfallpläne, Personalakten und Anträge sind im sogenannten Darknet einsehbar. Wie sensibel diese Daten sind, ist noch unklar. Sicherheitsexperten warnen aber bereits, Kriminelle könnten sich Daten zentraler Einrichtungen verschaffen, etwa um Sabotageakte oder Anschläge zu verüben. Dabei geht es um Infos zur Trinkwasserversorgung, Baupläne oder Notfallleitlinien. Auch persönliche Daten sind zu finden, damit könnten Kriminelle ebenfalls Straftaten begehen. Thomas Bremser, Nachrichtenredaktion.
1: Die Ukraine-Unterhändler von US-Präsident Trump sind zu Gesprächen mit Russlands Präsident Putin in Moskau eingetroffen. Der Sondergesandte Witkow und Trumps Schwiegersohn Kushner sollen dort mit dem Kreml-Chef sprechen. Mit dem Besuch nehmen die USA ihre Vermittlungsversuche im Ukraine-Krieg wieder auf. Morgen wollen Witkow und Kushner erstmals auch nach Kiew reisen. 10 Tage nach der verheerenden Sturzflut aus den Gletschergebieten des Himalaya haben Rettungskräfte in Nepal erneut 2 Überlebende geborgen. In der an Tibet grenzenden Provinz Bagmati sei eine ältere Frau lebend aus einem verschütteten Haus gerettet worden, sagte ein Polizeisprecher. Das nepalesische Militär bestätigte außerdem die Bergung eines chinesischen Staatsbürgers aus einem Tunnel.
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1: Ich bin Thomas Bleski. Morgen wird in Sachsen-Anhalt ein neuer Landtag gewählt. Das ganze Wahlwochenende über werden in der Landeshauptstadt Magdeburg mehrere tausend Menschen zu Demonstrationen und Kundgebungen erwartet. Die größte findet heute auf dem Domplatz statt. Außerdem begeht die in Umfragen führende AfD ihren offiziellen Wahlkampfabschluss.
2: In letzten Umfragen lag die AfD in Sachsen-Anhalt weiter rund 20% vor der CDU, auch wenn es den Umfragen zufolge im Moment eher nicht für eine Alleinregierung zu reichen scheint. Wahlforscher rechnen nicht mit einer großen Überraschung wie 2021, als die AfD am Ende schwächer und die CDU in Sachsen-Anhalt deutlich stärker abschnitt. Denn dieses Mal fehlt der Kopf-an-Kopf-Effekt. Umso mehr kommt es für die Mehrheiten am Ende wohl auf das Ergebnis der kleineren Parteien an. Ronny Tochau, Nachrichtenredaktion.
1: Russlands Präsident Wladimir Putin hat wegen des Besuchs von US-Unterhändlern einen dreitägigen Stopp der Luftangriffe auf Kiew angeordnet. Die Pause soll nach Kreml-Angaben morgen beginnen. Heute will Putin den US-Sondergesandten Steve Witkoff und Trumps Schwiegersohn Jared Kushner empfangen. Die Ukraine hatte zuvor zugesagt, den russischen Luftraum während des Besuchs nicht zu gefährden. Nach der Veröffentlichung eines riesigen Datenpakets in Berlin sind die Folgen bisher nicht absehbar. Cyberkriminelle hatten über 1 Million Daten der Verwaltung geklaut und vom Senat rund 2 Millionen Euro gefordert. Der lehnte ab, deshalb stellten die Erpresser die Daten nun ins Darknet.
3: Die Beschäftigten in der Berliner Verwaltung, aber auch die Bevölkerung sind ratlos. Notfallpläne, Personalakten und Anträge sind im sogenannten Darknet einsehbar. Wie sensibel diese Daten sind, ist noch unklar. Sicherheitsexperten warnen aber bereits, Kriminelle könnten sich Daten zentraler Einrichtungen verschaffen, etwa um Sabotageakte oder Anschläge zu verüben. Dabei geht es um Infos zur Trinkwasserversorgung, Baupläne oder Notfallleitlinien. Auch persönliche Daten sind zu finden, damit könnten Kriminelle ebenfalls Straftaten begehen. Thomas Bremser, Nachrichtenredaktion.
1: Das bayerische Raumfahrtunternehmen ISA Aerospace unternimmt einen neuen Startversuch mit seiner Spektrum-Rakete. Sie soll am Abend vom norwegischen Weltraumbahnhof Andøya abheben. Beim ersten Testflug im vergangenen Jahr war die Rakete nach 30 Sekunden ins Meer gestürzt. Künftig soll die Spektrum zivile und militärische Satelliten in erdnahe Umlaufbahnen bringen.
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1: 5. September 1983. Bananarama sind mit Cruel Summer neu in den Charts.

NaNaRama besteht aus drei Freundinnen aus London, die Anfang der 80er eher zufällig in die Musikszene geraten. Sie haben keinen klassischen Plan, eine große Popband zu werden wie viele andere. Stattdessen lernen sie Musiker kennen und nehmen einfach mal erste Songs auf. Sie entwickeln schnell ihren eigenen Stil. Pop, ein bisschen New Wave und drei sehr unterschiedliche Stimmen. Mit Cruel Summer gelingt ihnen dann der große internationale Durchbruch. Cruel Summer erzählt von diesem Gefühl, wenn alle anderen scheinbar eine tolle Zeit haben, im Urlaub sind, feiern sind, unterwegs sind, man selbst aber irgendwie festsitzt. Vielleicht muss man arbeiten, ist allein oder hat einfach niemanden, mit dem man diesen Sommer verbringen kann. Dieses Gefühl kennen wahrscheinlich viele. Draußen scheint die Sonne, überall sieht man glückliche Menschen und selbst denkt man sich nur, warum ist ausgerechnet mein Sommer so mies? Genau dieser Gegensatz macht den Song so gut. Die Musik klingt leicht und eingängig, aber darunter steckt Einsamkeit

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1: Ich bin Thomas Bleskin. Einen Tag vor der Landtagswahl in Sachsen-Anhalt werden tausende Menschen zu Demos in Magdeburg erwartet. Bislang seien 12 Veranstaltungen angemeldet, teilte die Polizei mit. Die größte findet heute auf dem Domplatz statt.
2: Zu der Kundgebung, zu der ein Bündnis aus Gewerkschaften und Zivilgesellschaft aufgerufen hat, werden rund 8000 Menschen im Herzen Magdeburgs erwartet. Direkt daneben findet die offizielle Wahlkampfabschlussveranstaltung der AfD statt, die in allen Umfragen deutlich vor der CDU führt. Beide Lager wollen heute vor allem noch unentschlossene Wähler erreichen. AfD-Spitzenkandidat Ulrich Siegmund hat das Ziel ausgegeben, allein regieren zu können, auch wenn das Wahlexperten für unwahrscheinlich halten. In jedem Fall dürfte eine Regierungsbildung in Sachsen-Anhalt äußerst schwierig werden. Diana Kramer, Nachrichtenredaktion.
1: Nach der Veröffentlichung eines riesigen Datenpakets in Berlin sind die Folgen bisher nicht absehbar. Cyberkriminelle hatten über 1 Million Daten der Verwaltung geklaut und vom Senat rund 2 Millionen Euro gefordert. Der lehnte ab, deshalb stellten die Erpresser die Daten nun ins Darknet.
3: Die Beschäftigten in der Berliner Verwaltung, aber auch die Bevölkerung sind ratlos. Notfallpläne, Personalakten und Anträge sind im sogenannten Darknet einsehbar. Wie sensibel diese Daten sind, ist noch unklar. Sicherheitsexperten warnen aber bereits, Kriminelle könnten sich Daten zentraler Einrichtungen verschaffen, etwa um Sabotageakte oder Anschläge zu verüben. Dabei geht es um Infos zur Trinkwasserversorgung, Baupläne oder Notfallleitlinien. Auch persönliche Daten sind zu finden, damit könnten Kriminelle ebenfalls Straftaten begehen. Thomas Bremser, Nachrichtenredaktion.
1: Die Ukraine-Unterhändler von US-Präsident Trump sind zu Gesprächen mit Russlands Präsident Putin in Moskau eingetroffen. Der Sondergesandte Witkow und Trumps Schwiegersohn Kushner sollen dort mit dem Kreml-Chef sprechen. Mit dem Besuch nehmen die USA ihre Vermittlungsversuche im Ukraine-Krieg wieder auf. Morgen wollen Witkow und Kushner erstmals auch nach Kiew reisen. 10 Tage nach der verheerenden Sturzflut aus den Gletschergebieten des Himalaya haben Rettungskräfte in Nepal erneut 2 Überlebende geborgen. In der an Tibet grenzenden Provinz Bagmati sei eine ältere Frau lebend aus einem verschütteten Haus gerettet worden, sagte ein Polizeisprecher. Das nepalesische Militär bestätigte außerdem die Bergung eines chinesischen Staatsbürgers aus einem Tunnel.
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1: Ich bin Thomas Bleski. Morgen wird in Sachsen-Anhalt ein neuer Landtag gewählt. Das ganze Wahlwochenende über werden in der Landeshauptstadt Magdeburg mehrere tausend Menschen zu Demonstrationen und Kundgebungen erwartet. Die größte findet heute auf dem Domplatz statt. Außerdem begeht die in Umfragen führende AfD ihren offiziellen Wahlkampfabschluss.
2: In letzten Umfragen lag die AfD in Sachsen-Anhalt weiter rund 20% vor der CDU, auch wenn es den Umfragen zufolge im Moment eher nicht für eine Alleinregierung zu reichen scheint. Wahlforscher rechnen nicht mit einer großen Überraschung wie 2021, als die AfD am Ende schwächer und die CDU in Sachsen-Anhalt deutlich stärker abschnitt. Denn dieses Mal fehlt der Kopf-an-Kopf-Effekt. Umso mehr kommt es für die Mehrheiten am Ende wohl auf das Ergebnis der kleineren Parteien an. Ronny Tochau, Nachrichtenredaktion.
1: Russlands Präsident Wladimir Putin hat wegen des Besuchs von US-Unterhändlern einen dreitägigen Stopp der Luftangriffe auf Kiew angeordnet. Die Pause soll nach Kreml-Angaben morgen beginnen. Heute will Putin den US-Sondergesandten Steve Witkoff und Trumps Schwiegersohn Jared Kushner empfangen. Die Ukraine hatte zuvor zugesagt, den russischen Luftraum während des Besuchs nicht zu gefährden. Nach der Veröffentlichung eines riesigen Datenpakets in Berlin sind die Folgen bisher nicht absehbar. Cyberkriminelle hatten über 1 Million Daten der Verwaltung geklaut und vom Senat rund 2 Millionen Euro gefordert. Der lehnte ab, deshalb stellten die Erpresser die Daten nun ins Darknet.
3: Die Beschäftigten in der Berliner Verwaltung, aber auch die Bevölkerung sind ratlos. Notfallpläne, Personalakten und Anträge sind im sogenannten Darknet einsehbar. Wie sensibel diese Daten sind, ist noch unklar. Sicherheitsexperten warnen aber bereits, Kriminelle könnten sich Daten zentraler Einrichtungen verschaffen, etwa um Sabotageakte oder Anschläge zu verüben. Dabei geht es um Infos zur Trinkwasserversorgung, Baupläne oder Notfallleitlinien. Auch persönliche Daten sind zu finden, damit könnten Kriminelle ebenfalls Straftaten begehen. Thomas Bremser, Nachrichtenredaktion.
1: Das bayerische Raumfahrtunternehmen ISA Aerospace unternimmt einen neuen Startversuch mit seiner Spektrum-Rakete. Sie soll am Abend vom norwegischen Weltraumbahnhof Andøya abheben. Beim ersten Testflug im vergangenen Jahr war die Rakete nach 30 Sekunden ins Meer gestürzt. Künftig soll die Spektrum zivile und militärische Satelliten in erdnahe Umlaufbahnen bringen.
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1: Herzlich willkommen, hallo zu den Top 20. Eure meistgewünschten Hits dieser Woche, ermittelt aus allen Musikwünschen. Ab jetzt hier in chronologischer Reihenfolge. Neue Tracks gibt's heute unter anderem von Lost Frequencies, Miley Cyrus und gleich ein brandneuer Song von Take That. Und jetzt erinnern wir an die besten drei vom letzten Mal.
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1: Moving to the Sun, UGL auf Platz 3. But Don't You Stay, Nico Santos, letzte Woche auf 2. Beim letzten Mal an der Chartspitze, Taylor Swift, I Knew It, I Knew You.
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1: Wir starten mit einem Hit, der schon lange in euren Charts unterwegs ist. The Bowser aus Norwegen mit Magnetic. Magnetisch, und der Song hat genau diese Wirkung wie Glitzer nach einer Party. Den findet man auch 13 Wochen später wieder. The Bowser finden wir heute hier auf
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0: Go That High, brandaktueller Song von Ray Dalton, momentan auf 19.
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0: Unser erster Hitvorschlag ist ein Song einer britischen Popband. Wir kennen sie natürlich aus den 90ern. Dann gab es eine längere Pause und seit den 2000ern sind sie wieder auf den Bühnen unterwegs. Take That, Dreamers heißt ihre aktuelle Tour. Nächstes Jahr sind sie damit hier in Deutschland unterwegs. Im Vorprogramm gibt es dann unter anderem Michael Patrick Kelly. Mit ihm ist auch diese Nummer hier entstanden. Unser erster Hitvorschlag, Take That und Michael Patrick Kelly, Feel My Love.

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1: Zwei Dauerbrenner hintereinander. Save My Love von Kygo auf der 18 und American Girls, Harry Styles, in dieser Woche auf Platz 17. In dieser Woche hat er also wieder genügend Stimmen bekommen, deshalb ist er wieder dabei. Tim Kamrath mit seinem brandneuen Song Love Sober.
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1: In unserer Rubrik Rückblick geht es gleich ums ehemalige Chartjahr 2003. Vorher die nächsten beiden Platzierungen. Wir sind schon bei
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1: Damit Topic und Becky G, Sorry Puppy, gefolgt von Christy Sorandi, Good Old Days. Sorry,

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1: Heute vor 23 Jahren.
2: Madonna machte nach einer Pause wieder mal auf sich aufmerksam. Bei den MTV Video Music Awards, da küsste sie Britney Spears und Christina Aguilera am Ende der Performance mit der Zunge. Das war damals schon ein ziemliches Ding. Einen drauf setzte allerdings noch Janet Jackson. Die sorgte für mehr Aufregung. Am Ende einer Performance mit Justin Timberlake beim Super Bowl in den USA zeigte sie ihre Nippel. Das war dann der Nippelskandal 2003. Der Herr der Ringe, die Rückkehr des Königs, das war der erfolgreichste Kinofilm in diesem Jahr. Der Österreicher Arnold Schwarzenegger wird Gouverneur von Kalifornien. Dieter Bohlen startet mit Deutschland sucht den Superstar und hat mit Alexander Klaff seinen ersten Gewinner. Den Nachbarn in Belgien war das wurscht, da hörte man über Nelly und Kelly Rowland.
1: Beide US-Stars hatten heute vor 23 Jahren diesen Nummer 1-Hit.
2: Dilemma.

Auch ihre Bandkollegin Beyoncé von Destiny's Child war zeitgleich sehr erfolgreich und damals noch nicht mit Jay-Z verheiratet, nur Studio Buddies. Und da haben sie diesen Song gemeinsam aufgenommen. 8 Wochen lang Platz 1 in den USA, Crazy in Love 2003, ein Riesenhit.

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1: Das war unser zweiter Hitvorschlag, Musik aus Belgien von Lost Frequencies. Er war für den Soundteppich zuständig, gesungen hat den Song Mariana Frös aus Brasilien. Und der Song heißt Paraíso, klingt wieder mal hitverdächtig wie eigentlich alles von Lost Frequencies. Der nächste brandneue Song steht auch schon in den Startlöchern, kommt gleich von Miley Cyrus. Hier kommt die nächste Platzierung.
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1: Stand wochenlang bei uns an der Chartspitze, Teddy Swims, Missing Out On.

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7: Hi, willkommen zurück zur zweiten Stunde der Top 20 Charts mit euren meistgewünschten Hits dieser Woche. Vor uns liegen noch die besten 10 und er gehört in dieser Woche dazu. Wildfire, Michael Patrick Kelly und Gentleman.
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0: Der Sommerhit des Jahres, Die Die, stand auch bei uns wochenlang auf Platz 1. Shakira und Burner Boy in dieser Woche auf 9.
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0: Als Hannah Montana wurde sie weltberühmt. Miley Cyrus. In 2 Wochen kommt schon Album Nummer 10. Bass Perserates, gewidmet ihrer verstorbenen Patentante Dolly Parton. Da hören wir jetzt rein in die erste Single und die heißt genauso wie das Album.
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1: Bisschen abgerutscht in dieser Woche Martin Garrix und Ed Sheeran mit Repeated. Letzte Woche auf 5, diese Woche auf 8. Dafür ging es für Katy Perry wieder aufwärts. Von 12 auf 7 mit Watch It Burn. Der Countdown geht gleich weiter mit den besten 5. Knapp verfehlt, würde ich mal sagen, David Prentice und Loy. Aber vielleicht klappt es in der nächsten Woche. In dieser Woche stehen sie mit Golden Summer.

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1: Dreimal stand sie bisher an der Chartspitze mit ihrem neuen Song I Knew It, I Knew You, Taylor Swift. Wer hat heute die Nase vorn? Wir werden es gleich hören. Weiter geht's mit Bebe Rexha. Stand ja auch schon mal auf 1.

0: Zwei Plätze abwärts geht's in dieser Woche für Nico Santos. Why don't you stay?
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0: Woche für Woche hat er sich ein bisschen höher gekämpft. Der Rumäne DJ Gocha mit

Ende der 90er war das ein Riesenhit für Natalie Imbruglia aus Australien. Sie war auch eine sehr gute Freundin von Kylie Minogue. Aber sie konnte an diesem Riesenhit hier, Torn, einfach nicht anknüpfen. Hat dann geschauspielert und jetzt ist sie wieder zur Musik zurückgekehrt. Mit ihrem brandneuen Song Beautiful Love, unser vierter Hitvorschlag.

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1: So, die Top 20 Charts sind jetzt gleich komplett. Wir sind bei der Chartspitze angekommen. Da hat sich nichts verändert. Zum vierten Mal in Folge eure Nummer 1. Der meistgewünschte Hit der Woche. I knew it, I knew you. Hier ist Taylor Swift.
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